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1: Mit Julia Fritz. Nach dem Rücktritt von Unionsfraktionschef Spahn hat Bundeskanzler Merz die CDU und sein Kabinett personell neu aufgestellt. Franziska Hoppermann wird neue CDU-Generalsekretärin und folgt auf den designierten Gesundheitsminister Linnemann. Hoppermann betonte, die Menschen wollten keine Selbstbeschäftigung der Partei. Die CDU müsse Orientierung geben und gleichzeitig ihr Profil schärfen. Zudem soll Steffen Bilger neuer Verkehrsminister werden. Nach dem Anschlag auf den Berliner CSD hatte es Hinweise auf einen zweiten Mann im Tatfahrzeug gegeben. Die Polizei hat den Verdächtigen nun aber freigelassen. Der Verdacht habe sich nicht erhärtet. Ermittelt wird weiterhin, ob der getötete mutmaßliche Täter Unterstützer hatte. Bei dem Anschlag starb eine Frau, fast 30 Menschen wurden verletzt. Bei der Bekämpfung der schweren Waldbrände in Spanien gibt es erste Fortschritte. Die Lage verbessere sich langsam. Auch in Frankreich hat sich der riesige Brand an der Atlantikküste zumindest nicht weiter ausgedehnt. Die bevorstehende Hitzewelle könnte die Lage jedoch erneut verschärfen. In der AfD gibt es Streit. Der Bundesvorstand hat ein Parteiordnungsverfahren gegen NRW-Landeschef Vinzenz eröffnet. Hintergrund ist ein Machtkampf um die AfD-Liste für die NRW-Landtagswahl 2027. Zwischen dem als gemäßigt geltenden Vinzenz und dem äußerst rechten Lager um Bundestagsabgeordneten Helferich. Vinzenz hatte vor Gericht gegen den Versuch der Bundes-AfD geklagt, die Listenaufstellung zu verhindern. Rund die Hälfte der Mieterinnen und Mieter in Deutschland können sich ihre Wohnkosten gerade noch leisten. Laut einer Postbank-Umfrage zahlen knapp zwei Drittel mindestens 30% ihres Nettoeinkommens für die Miete. Knapp jeder Zweite würde lieber im Eigenheim wohnen, doch das nötige Eigenkapital fehlt meist.
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2: In der Nacht im Norden und Osten teils noch wolkig, hier und da auch ein paar Tropfen, ansonsten gering bewölkt oder klar und trocken. Bei 15 bis 8 Grad an der Nordsee ist es etwas milder. Tagsüber im Norden und Nordosten bei Höchstwerten von 20 bis 27 Grad Wolkenfelder, aber nur noch selten Regen. Ansonsten 26 bis 31 Grad, am Oberrhein bis 33 Grad und dazu viel Sonne.
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1: Mit Julia Fritz. Nach dem Rücktritt von Unionsfraktionschef Spahn hat Bundeskanzler Merz die CDU und sein Kabinett personell neu aufgestellt. Franziska Hoppermann wird neue CDU-Generalsekretärin und folgt auf den designierten Gesundheitsminister Linnemann. Hoppermann betonte, die Menschen wollten keine Selbstbeschäftigung der Partei. Die CDU müsse Orientierung geben und gleichzeitig ihr Profil schärfen. Zudem soll Steffen Bilger neuer Verkehrsminister werden. Nach dem Anschlag auf den Berliner CSD hatte es Hinweise auf einen zweiten Mann im Tatfahrzeug gegeben. Die Polizei hat den Verdächtigen nun aber freigelassen. Der Verdacht habe sich nicht erhärtet. Ermittelt wird weiterhin, ob der getötete mutmaßliche Täter Unterstützer hatte. Bei dem Anschlag starb eine Frau, fast 30 Menschen wurden verletzt. Bei der Bekämpfung der schweren Waldbrände in Spanien gibt es erste Fortschritte. Die Lage verbessere sich langsam. Auch in Frankreich hat sich der riesige Brand an der Atlantikküste zumindest nicht weiter ausgedehnt. Die bevorstehende Hitzewelle könnte die Lage jedoch erneut verschärfen. In der AfD gibt es Streit. Der Bundesvorstand hat ein Parteiordnungsverfahren gegen NRW-Landeschef Vinzenz eröffnet. Hintergrund ist ein Machtkampf um die AfD-Liste für die NRW-Landtagswahl 2027. Zwischen dem als gemäßigt geltenden Vinzenz und dem äußerst rechten Lager um Bundestagsabgeordneten Helferich. Vinzenz hatte vor Gericht gegen den Versuch der Bundes-AfD geklagt, die Listenausstellung zu verhindern. Rund die Hälfte der Mieterinnen und Mieter in Deutschland können sich ihre Wohnkosten gerade noch leisten. Laut einer Postbank-Umfrage zahlen knapp 2/3 mindestens 30% ihres Nettoeinkommens für die Miete. Knapp jeder Zweite würde lieber im Eigenheim wohnen, doch das nötige Eigenkapital fehlt meist.
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2: In der Nacht im Norden und Osten teils noch wolkig, hier und da auch ein paar Tropfen, ansonsten gering bewölkt oder klar und trocken. Bei 15 bis 8 Grad an der Nordsee ist es etwas milder. Tagsüber im Norden und Nordosten bei Höchstwerten von 20 bis 27 Grad Wolkenfelder, aber nur noch selten Regen. Ansonsten 26 bis 31 Grad, am Oberrhein bis 33 Grad und dazu viel Sonne.
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1: Mit Julia Fritz. Nach dem Rücktritt von Unionsfraktionschef Spahn hat Bundeskanzler Merz die CDU und sein Kabinett personell neu aufgestellt. Franziska Hoppermann wird neue CDU-Generalsekretärin und folgt auf den designierten Gesundheitsminister Linnemann. Hoppermann betonte, die Menschen wollten keine Selbstbeschäftigung der Partei. Die CDU müsse Orientierung geben und gleichzeitig ihr Profil schärfen. Zudem soll Steffen Bilger neuer Verkehrsminister werden. Nach dem Anschlag auf den Berliner CSD hatte es Hinweise auf einen zweiten Mann im Tatfahrzeug gegeben. Die Polizei hat den Verdächtigen nun aber freigelassen. Der Verdacht habe sich nicht erhärtet. Ermittelt wird weiterhin, ob der getötete mutmaßliche Täter Unterstützer hatte. Bei dem Anschlag starb eine Frau, fast 30 Menschen wurden verletzt. Bei der Bekämpfung der schweren Waldbrände in Spanien gibt es erste Fortschritte. Die Lage verbessere sich langsam. Auch in Frankreich hat sich der riesige Brand an der Atlantikküste zumindest nicht weiter ausgedehnt. Die bevorstehende Hitzewelle könnte die Lage jedoch erneut verschärfen. In der AfD gibt es Streit. Der Bundesvorstand hat ein Parteiordnungsverfahren gegen NRW-Landeschef Vinzenz eröffnet. Hintergrund ist ein Machtkampf um die AfD-Liste für die NRW-Landtagswahl 2027. Zwischen dem als gemäßigt geltenden Vinzenz und dem äußerst rechten Lager um Bundestagsabgeordneten Helferich. Vinzenz hatte vor Gericht gegen den Versuch der Bundes-AfD geklagt, die Listenaufstellung zu verhindern. Rund die Hälfte der Mieterinnen und Mieter in Deutschland können sich ihre Wohnkosten gerade noch leisten. Laut einer Postbank-Umfrage zahlen knapp 2/3 mindestens 30% ihres Nettoeinkommens für die Miete. Knapp jeder Zweite würde lieber im Eigenheim wohnen, doch das nötige Eigenkapital fehlt meist.
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2: In der Nacht im Norden und Osten teils noch wolkig, hier und da auch ein paar Tropfen, ansonsten gering bewölkt oder klar und trocken. Bei 15 bis 8 Grad an der Nordsee ist es etwas milder. Tagsüber im Norden und Nordosten bei Höchstwerten von 20 bis 27 Grad Wolkenfelder, aber nur noch selten Regen. Ansonsten 26 bis 31 Grad, am Oberrhein bis 33 Grad und dazu viel Sonne.
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1: Mit Julia Fritz. Nach dem tödlichen Anschlag auf den Berliner CSD diskutiert die Politik über den Umgang mit islamistischen Gefährdern. Laut Bundeskriminalamt sind aktuell 410 Menschen als islamistische Gefährder eingestuft. Bundesinnenminister Dobrindt fordert im ZDF weitreichende Konsequenzen. Kein Jugendstrafrecht mehr für Gefährder, eine obligatorische Fußfessel sowie die Möglichkeit zur Präventivhaft. Der mutmaßliche Attentäter soll laut Medienberichten sogar als Hochrisikoperson eingestuft gewesen sein. Experten des Instituts der deutschen Wirtschaft warnen vor einem wachsenden Fachkräftemangel. Die Nettozuwanderung sank im vergangenen Jahr auf 235.000 Personen, nach noch 663.000 im Jahr 2023. Als Gründe nennt das Institut weniger Asylanträge, EU-Zuwanderer, die in ihre Heimat zurückkehren, und eine steigende Zahl von Deutschen, die das Land verlassen. In Südfrankreich wächst die Sorge vor einer neuen Hitzewelle, die Waldbrände bei Bolton weiter anfachen könnte. Der kleinere der beiden Brände ist unter Kontrolle, der größere nicht. Über 200.000 Menschen wurden bereits evakuiert. Ab heute unterstützen auch Einsatzkräfte aus Deutschland bei den Löscharbeiten. Viele Menschen in Deutschland kaufen sich selbst Geschenke, vor allem als Erinnerung an besondere Momente. Das zeigt eine Umfrage der FOM-Hochschule. Im Schnitt geben die Befragten rund 2.000 Euro im Jahr dafür aus. Am beliebtesten sind Kleidung, Reisen und gutes Essen. Nach CSD-Anschlag Debatte über Umgang mit islamistischen Gefährdern. Nach dem tödlichen Anschlag auf den Berliner CSD diskutiert die Politik über den Umgang mit islamistischen Gefährdern. Laut Bundeskriminalamt sind aktuell 410 Menschen als islamistische Gefährder eingestuft. Bundesinnenminister Dobrindt fordert im ZDF weitreichende Konsequenzen. Kein Jugendstrafrecht mehr für Gefährder, eine obligatorische Fußfessel sowie die Möglichkeit zur Präventivhaft. Der mutmaßliche Attentäter soll laut Medienberichten sogar als Hochrisikoperson eingestuft gewesen sein. Experten des Instituts der deutschen Wirtschaft warnen vor einem wachsenden Fachkräftemangel. Die Nettozuwanderung sank im vergangenen Jahr auf 235.000 Personen, nach noch 663.000 im Jahr 2023. Als Gründe nennt das Institut weniger Asylanträge, EU-Zuwanderer, die in ihre Heimat zurückkehren, und eine steigende Zahl von Deutschen, die das Land verlassen. In Südfrankreich wächst die Sorge vor einer neuen Hitzewelle, die Waldbrände bei Bordeaux weiter anfachen könnte. Der kleinere der beiden Brände ist unter Kontrolle, der größere nicht. Über 200.000 Menschen wurden bereits evakuiert. Ab heute unterstützen auch Einsatzkräfte aus Deutschland bei den Löscharbeiten. Viele Menschen in Deutschland kaufen sich selbst Geschenke, vor allem als Erinnerung an besondere Momente. Das zeigt eine Umfrage der FOM-Hochschule. Im Schnitt geben die Befragten rund 2.000 Euro im Jahr dafür aus. Am beliebtesten sind Kleidung, Reisen und gutes Essen.
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2: In der Nacht im Norden und Osten teils noch wolkig, hier und da auch ein paar Tropfen, ansonsten gering bewölkt oder klar und trocken. Bei 15 bis 8 Grad an der Nordsee ist es etwas milder. Tagsüber im Norden und Nordosten bei Höchstwerten von 20 bis 27 Grad Wolkenfelder, aber nur noch selten Regen. Ansonsten 26 bis 31 Grad, am Oberrhein bis 33 Grad und dazu viel Sonne.
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1: Mit Julia Fritz. Nach dem tödlichen Anschlag auf den Berliner CSD diskutiert die Politik über den Umgang mit islamistischen Gefährdern. Laut Bundeskriminalamt sind aktuell 410 Menschen als islamistische Gefährder eingestuft. Bundesinnenminister Dobrindt fordert im ZDF weitreichende Konsequenzen. Kein Jugendstrafrecht mehr für Gefährder, eine obligatorische Fußfessel sowie die Möglichkeit zur Präventivhaft. Der mutmaßliche Attentäter soll laut Medienberichten sogar als Hochrisikoperson eingestuft gewesen sein. Experten des Instituts der deutschen Wirtschaft warnen vor einem wachsenden Fachkräftemangel. Die Nettozuwanderung sank im vergangenen Jahr auf 235.000 Personen, nach noch 663.000 im Jahr 2023. Als Gründe nennt das Institut weniger Asylanträge, EU-Zuwanderer, die in ihre Heimat zurückkehren, und eine steigende Zahl von Deutschen, die das Land verlassen. In Südfrankreich wächst die Sorge vor einer neuen Hitzewelle, die Waldbrände bei Bolton weiter anfachen könnte. Der kleinere der beiden Brände ist unter Kontrolle, der größere nicht. Über 200.000 Menschen wurden bereits evakuiert. Ab heute unterstützen auch Einsatzkräfte aus Deutschland bei den Löscharbeiten. Viele Menschen in Deutschland kaufen sich selbst Geschenke, vor allem als Erinnerung an besondere Momente. Das zeigt eine Umfrage der FOM-Hochschule. Im Schnitt geben die Befragten rund 2.000 Euro im Jahr dafür aus. Am beliebtesten sind Kleidung, Reisen und gutes Essen.
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1: Der Sommer kehrt zurück. Heute wird es bundesweit deutlich wärmer und freundlicher. Im Norden angenehme 25 Grad und nur 10% Regenwahrscheinlichkeit. Ein schöner Sommertag. Im Süden sonnig und warm bei bis zu 28 Grad und kaum Regenrisiko. Ab Mittwoch sogar über 30 Grad. Im Osten freundlich bei rund 25 Grad und nur 15% Regenwahrscheinlichkeit. Im Westen am wärmsten, bis zu 29 Grad und nur 5% Regenwahrscheinlichkeit. Strahlender Sonnenschein.
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1: Mit Julia Fritz. Im ersten Halbjahr wurden weltweit über 6 Millionen Elektroautos zugelassen. Allerdings wächst der globale Markt langsamer als zuletzt. In Europa zeigt sich dagegen ein klarer Aufwärtstrend mit deutlich mehr Neuzulassungen als 2025, auch in Deutschland. Experten nennen als Haupttreiber die hohen Ölpreise sowie immer bessere Modelle mit größeren Reichweiten zu wettbewerbsfähigen Preisen. Laut Bundeskriminalamt werden in Deutschland derzeit 410 Menschen als islamistische Gefährder eingestuft. Als Gefährder gelten Menschen, denen größere Gewalttaten wie Anschläge zugetraut werden. Das traf auch auf den 21-Jährigen zu, der für den Anschlag am Rande des Berliner CSDs verantwortlich gemacht wird. In Frankreich kämpft die Feuerwehr weiter gegen zwei große Waldbrände an der Atlantikküste. Und die nächste Hitzewelle steht bevor. Präsident Macron sagte bei einem Besuch in Bordeaux, der kleinere Brand sei inzwischen unter Kontrolle, der größere bereite den Einsatzkräften aber noch immer Probleme. Insgesamt sind 2500 Feuerwehrleute, 18 Löschflugzeuge und 1500 Soldaten im Einsatz. Auch aus Deutschland kommt Unterstützung. US-Präsident Trump will vor den Parlamentswahlen im November das Wahlrecht reformieren und zieht dafür vor den obersten Gerichtshof. Das Justizministerium hat einen Eilantrag eingereicht, nachdem eine untere Instanz Trumps Wahlrechtsdekret gestoppt hatte. Geplant sind unter anderem strengere Ausweispflichten und neue Regeln für die Briefwahl.
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1: Der Sommer kehrt zurück. Heute wird es bundesweit deutlich wärmer und freundlicher. Im Norden angenehme 25 Grad und nur 10% Regenwahrscheinlichkeit. Ein schöner Sommertag. Im Süden sonnig und warm bei bis zu 28 Grad und kaum Regenrisiko. Ab Mittwoch sogar über 30 Grad. Im Osten freundlich bei rund 25 Grad und nur 15% Regenwahrscheinlichkeit. Im Westen am wärmsten, bis zu 29 Grad und nur 5% Regenwahrscheinlichkeit. Strahlender Sonnenschein.
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2: Mit Julia Fritz. Im ersten Halbjahr wurden weltweit über 6 Millionen Elektroautos zugelassen. Allerdings wächst der globale Markt langsamer als zuletzt. In Europa zeigt sich dagegen ein klarer Aufwärtstrend mit deutlich mehr Neuzulassungen als 2025, auch in Deutschland. Experten nennen als Haupttreiber die hohen Ölpreise sowie immer bessere Modelle mit größeren Reichweiten zu wettbewerbsfähigen Preisen. Laut Bundeskriminalamt werden in Deutschland derzeit 410 Menschen als islamistische Gefährder eingestuft. Als Gefährder gelten Menschen, denen größere Gewalttaten wie Anschläge zugetraut werden. Das traf auch auf den 21-Jährigen zu, der für den Anschlag am Rande des Berliner CSDs verantwortlich gemacht wird. In Frankreich kämpft die Feuerwehr weiter gegen zwei große Waldbrände an der Atlantikküste. Und die nächste Hitzewelle steht bevor. Präsident Macron sagte bei einem Besuch in Bordeaux, der kleinere Brand sei inzwischen unter Kontrolle, der größere bereite den Einsatzkräften aber noch immer Probleme. Insgesamt sind 2500 Feuerwehrleute, 18 Löschflugzeuge und 1500 Soldaten im Einsatz. Auch aus Deutschland kommt Unterstützung. US-Präsident Trump will vor den Parlamentswahlen im November das Wahlrecht reformieren und zieht dafür vor den obersten Gerichtshof. Das Justizministerium hat einen Eilantrag eingereicht, nachdem eine untere Instanz Trumps Wahlrechtsdekret gestoppt hatte. Geplant sind unter anderem strengere Ausweispflichten und neue Regeln für die Briefwahl.
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2: Der Sommer kehrt zurück. Heute wird es bundesweit deutlich wärmer und freundlicher. Im Norden angenehme 25 Grad und nur 10% Regenwahrscheinlichkeit. Ein schöner Sommertag. Im Süden sonnig und warm bei bis zu 28 Grad und kaum Regenrisiko. Ab Mittwoch sogar über 30 Grad. Im Osten freundlich bei rund 25 Grad und nur 15% Regenwahrscheinlichkeit. Im Westen am wärmsten, bis zu 29 Grad und nur 5% Regenwahrscheinlichkeit. Strahlender Sonnenschein.
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1: Mit Julia Fritz. Nach dem tödlichen Anschlag auf den Berliner CSD diskutiert die Politik über den Umgang mit islamistischen Gefährdern. Laut Bundeskriminalamt sind aktuell 410 Menschen als islamistische Gefährder eingestuft. Bundesinnenminister Dobrindt fordert im ZDF weitreichende Konsequenzen. Kein Jugendstrafrecht mehr für Gefährder, eine obligatorische Fußfessel sowie die Möglichkeit zur Präventivhaft. Der mutmaßliche Attentäter soll laut Medienberichten sogar als Hochrisikoperson eingestuft gewesen sein. Experten des Instituts der deutschen Wirtschaft warnen vor einem wachsenden Fachkräftemangel. Die Nettozuwanderung sank im vergangenen Jahr auf 235.000 Personen, nach noch 663.000 im Jahr 2023. Als Gründe nennt das Institut weniger Asylanträge, EU-Zuwanderer, die in ihre Heimat zurückkehren, und eine steigende Zahl von Deutschen, die das Land verlassen. In Südfrankreich wächst die Sorge vor einer neuen Hitzewelle, die Waldbrände bei Bolton weiter anfachen könnte. Der kleinere der beiden Brände ist unter Kontrolle, der größere nicht. Über 200.000 Menschen wurden bereits evakuiert. Ab heute unterstützen auch Einsatzkräfte aus Deutschland bei den Löscharbeiten. Viele Menschen in Deutschland kaufen sich selbst Geschenke, vor allem als Erinnerung an besondere Momente. Das zeigt eine Umfrage der FOM-Hochschule. Im Schnitt geben die Befragten rund 2.000 Euro im Jahr dafür aus. Am beliebtesten sind Kleidung, Reisen und gutes Essen.
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1: Der Sommer kehrt zurück. Heute wird es bundesweit deutlich wärmer und freundlicher. Im Norden angenehme 25 Grad und nur 10% Regenwahrscheinlichkeit. Ein schöner Sommertag. Im Süden sonnig und warm bei bis zu 28 Grad und kaum Regenrisiko. Ab Mittwoch sogar über 30 Grad. Im Osten freundlich bei rund 25 Grad und nur 15% Regenwahrscheinlichkeit. Im Westen am wärmsten, bis zu 29 Grad und nur 5% Regenwahrscheinlichkeit. Strahlender Sonnenschein.
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1: Mit Julia Fritz. Nach dem tödlichen Anschlag auf den Berliner CSD diskutiert die Politik über den Umgang mit islamistischen Gefährdern. Laut Bundeskriminalamt sind aktuell 410 Menschen als islamistische Gefährder eingestuft. Bundesinnenminister Dobrindt fordert im ZDF weitreichende Konsequenzen. Kein Jugendstrafrecht mehr für Gefährder, eine obligatorische Fußfessel sowie die Möglichkeit zur Präventivhaft. Der mutmaßliche Attentäter soll laut Medienberichten sogar als Hochrisikoperson eingestuft gewesen sein. Experten des Instituts der deutschen Wirtschaft warnen vor einem wachsenden Fachkräftemangel. Die Nettozuwanderung sank im vergangenen Jahr auf 235.000 Personen, nach noch 663.000 im Jahr 2023. Als Gründe nennt das Institut weniger Asylanträge, EU-Zuwanderer, die in ihre Heimat zurückkehren, und eine steigende Zahl von Deutschen, die das Land verlassen. In Südfrankreich wächst die Sorge vor einer neuen Hitzewelle, die Waldbrände bei Bolton weiter anfachen könnte. Der kleinere der beiden Brände ist unter Kontrolle, der größere nicht. Über 200.000 Menschen wurden bereits evakuiert. Ab heute unterstützen auch Einsatzkräfte aus Deutschland bei den Löscharbeiten. Viele Menschen in Deutschland kaufen sich selbst Geschenke, vor allem als Erinnerung an besondere Momente. Das zeigt eine Umfrage der FOM-Hochschule. Im Schnitt geben die Befragten rund 2.000 Euro im Jahr dafür aus. Am beliebtesten sind Kleidung, Reisen und gutes Essen.
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1: Der Sommer kehrt zurück. Heute wird es bundesweit deutlich wärmer und freundlicher. Im Norden angenehme 25 Grad und nur 10% Regenwahrscheinlichkeit. Ein schöner Sommertag. Im Süden sonnig und warm bei bis zu 28 Grad und kaum Regenrisiko. Ab Mittwoch sogar über 30 Grad. Im Osten freundlich bei rund 25 Grad und nur 15% Regenwahrscheinlichkeit. Im Westen am wärmsten, bis zu 29 Grad und nur 5% Regenwahrscheinlichkeit. Strahlender Sonnenschein.
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1: Mit Julia Fritz. Im ersten Halbjahr wurden weltweit über 6 Millionen Elektroautos zugelassen. Allerdings wächst der globale Markt langsamer als zuletzt. In Europa zeigt sich dagegen ein klarer Aufwärtstrend mit deutlich mehr Neuzulassungen als 2025, auch in Deutschland. Experten nennen als Haupttreiber die hohen Ölpreise sowie immer bessere Modelle mit größeren Reichweiten zu wettbewerbsfähigen Preisen. Laut Bundeskriminalamt werden in Deutschland derzeit 410 Menschen als islamistische Gefährder eingestuft. Als Gefährder gelten Menschen, denen größere Gewalttaten wie Anschläge zugetraut werden. Das traf auch auf den 21-Jährigen zu, der für den Anschlag am Rande des Berliner CSDs verantwortlich gemacht wird. In Frankreich kämpft die Feuerwehr weiter gegen zwei große Waldbrände an der Atlantikküste. Und die nächste Hitzewelle steht bevor. Präsident Macron sagte bei einem Besuch in Bordeaux, der kleinere Brand sei inzwischen unter Kontrolle, der größere bereite den Einsatzkräften aber noch immer Probleme. Insgesamt sind 2500 Feuerwehrleute, 18 Löschflugzeuge und 1500 Soldaten im Einsatz. Auch aus Deutschland kommt Unterstützung. US-Präsident Trump will vor den Parlamentswahlen im November das Wahlrecht reformieren und zieht dafür vor den obersten Gerichtshof. Das Justizministerium hat einen Eilantrag eingereicht, nachdem eine untere Instanz Trumps Wahlrechtsdekret gestoppt hatte. Geplant sind unter anderem strengere Ausweispflichten und neue Regeln für die Briefwahl.
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1: Der Sommer kehrt zurück. Heute wird es bundesweit deutlich wärmer und freundlicher. Im Norden angenehme 25 Grad und nur 10% Regenwahrscheinlichkeit. Ein schöner Sommertag. Im Süden sonnig und warm bei bis zu 28 Grad und kaum Regenrisiko. Ab Mittwoch sogar über 30 Grad. Im Osten freundlich bei rund 25 Grad und nur 15% Regenwahrscheinlichkeit. Im Westen am wärmsten, bis zu 29 Grad und nur 5% Regenwahrscheinlichkeit. Strahlender Sonnenschein.
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1: Mit Julia Fritz. Im ersten Halbjahr wurden weltweit über 6 Millionen Elektroautos zugelassen. Allerdings wächst der globale Markt langsamer als zuletzt. In Europa zeigt sich dagegen ein klarer Aufwärtstrend mit deutlich mehr Neuzulassungen als 2025, auch in Deutschland. Experten nennen als Haupttreiber die hohen Ölpreise sowie immer bessere Modelle mit größeren Reichweiten zu wettbewerbsfähigen Preisen. Laut Bundeskriminalamt werden in Deutschland derzeit 410 Menschen als islamistische Gefährder eingestuft. Als Gefährder gelten Menschen, denen größere Gewalttaten wie Anschläge zugetraut werden. Das traf auch auf den 21-Jährigen zu, der für den Anschlag am Rande des Berliner CSDs verantwortlich gemacht wird. In Frankreich kämpft die Feuerwehr weiter gegen zwei große Waldbrände an der Atlantikküste. Und die nächste Hitzewelle steht bevor. Präsident Macron sagte bei einem Besuch in Bordeaux, der kleinere Brand sei inzwischen unter Kontrolle, der größere bereite den Einsatzkräften aber noch immer Probleme. Insgesamt sind 2500 Feuerwehrleute, 18 Löschflugzeuge und 1500 Soldaten im Einsatz. Auch aus Deutschland kommt Unterstützung. US-Präsident Trump will vor den Parlamentswahlen im November das Wahlrecht reformieren und zieht dafür vor den obersten Gerichtshof. Das Justizministerium hat einen Eilantrag eingereicht, nachdem eine untere Instanz Trumps Wahlrechtsdekret gestoppt hatte. Geplant sind unter anderem strengere Ausweispflichten und neue Regeln für die Briefwahl.
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1: Der Sommer kehrt zurück. Heute wird es bundesweit deutlich wärmer und freundlicher. Im Norden angenehme 25 Grad und nur 10% Regenwahrscheinlichkeit. Ein schöner Sommertag. Im Süden sonnig und warm bei bis zu 28 Grad und kaum Regenrisiko. Ab Mittwoch sogar über 30 Grad. Im Osten freundlich bei rund 25 Grad und nur 15% Regenwahrscheinlichkeit. Im Westen am wärmsten, bis zu 29 Grad und nur 5% Regenwahrscheinlichkeit. Strahlender Sonnenschein.
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1: Mit Julia Fritz. 40 der größten Tech-Konzerne der Welt haben in den USA eine gemeinsame Sicherheitsallianz gegründet. Darunter Nvidia, Microsoft, SAP und Siemens. Ziel ist eine bessere gemeinsame Cyberabwehr. Auslöser war ein außer Kontrolle geratener Test von OpenAI, bei dem eine KI selbstständig einen Hackerangriff durchgeführt hatte. Die nächste Hitzewelle steht bevor und die Supermarktregale dürften sich schnell leeren. Während der Hitzewelle im Juni kauften die Menschen in Deutschland 77% mehr stilles Wasser als in einer durchschnittlichen Sommerwoche. Bei Sprudel waren es 63% mehr. Auch Speiseeis, alkoholfreies Bier und Limonade waren deutlich gefragter. Wer sich im Urlaub einen Mietwagen nimmt, kann je nach Land mit einem Elektroauto Geld sparen. In Dänemark, Schweden und Kanada ist ein E-Auto günstiger als ein Benziner. In Dänemark bis zu knapp 50 Euro pro Tag. In Deutschland ist der herkömmliche Verbrenner noch günstiger. In Italien und Großbritannien gibt es kaum Unterschiede. Tagesschausprecherin Susanne Daubner hat erneut die Top 10 Kandidaten für das Jugendwort des Jahres vorgelesen. Inzwischen ein echter Kult. Zur Auswahl stehen in diesem Jahr unter anderem Peak für etwas Herausragendes, Macker und Schere, was so viel bedeutet wie mein Fehler. Nach dem Rücktritt von Didier Deschamps hat die französische Nationalmannschaft einen neuen Trainer. Und was für einen. Zinedine Zidane übernimmt die Equipe Tricolore. Als Spieler gewann Zidane die WM. Als Trainer holte er mehrfach die Champions League. Er gilt als einer der größten Namen im Weltfußball.
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1: Der Sommer kehrt zurück. Heute wird es bundesweit deutlich wärmer und freundlicher. Im Norden angenehme 25 Grad und nur 10% Regenwahrscheinlichkeit. Ein schöner Sommertag. Im Süden sonnig und warm bei bis zu 28 Grad und kaum Regenrisiko. Ab Mittwoch sogar über 30 Grad. Im Osten freundlich bei rund 25 Grad und nur 15% Regenwahrscheinlichkeit. Im Westen am wärmsten, bis zu 29 Grad und nur 5% Regenwahrscheinlichkeit. Strahlender Sonnenschein.

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1: Mit Julia Fritz. 40 der größten Tech-Konzerne der Welt haben in den USA eine gemeinsame Sicherheitsallianz gegründet. Darunter Nvidia, Microsoft, SAP und Siemens. Ziel ist eine bessere gemeinsame Cyberabwehr. Auslöser war ein außer Kontrolle geratener Test von OpenAI, bei dem eine KI selbstständig einen Hackerangriff durchgeführt hatte. Die nächste Hitzewelle steht bevor und die Supermarktregale dürften sich schnell leeren. Während der Hitzewelle im Juni kauften die Menschen in Deutschland 77% mehr stilles Wasser als in einer durchschnittlichen Sommerwoche. Bei Sprudel waren es 63% mehr. Auch Speiseeis, alkoholfreies Bier und Limonade waren deutlich gefragter. Wer sich im Urlaub einen Mietwagen nimmt, kann je nach Land mit einem Elektroauto Geld sparen. In Dänemark, Schweden und Kanada ist ein E-Auto günstiger als ein Benziner. In Dänemark bis zu knapp 50 Euro pro Tag. In Deutschland ist der herkömmliche Verbrenner noch günstiger. In Italien und Großbritannien gibt es kaum Unterschiede. Tagesschausprecherin Susanne Daubner hat erneut die Top 10 Kandidaten für das Jugendwort des Jahres vorgelesen. Inzwischen ein echter Kult. Zur Auswahl stehen in diesem Jahr unter anderem Peak für etwas Herausragendes, Macker und Schere, was so viel bedeutet wie mein Fehler. Nach dem Rücktritt von Didier Deschamps hat die französische Nationalmannschaft einen neuen Trainer. Und was für einen. Zinedine Zidane übernimmt die Equipe Tricolore. Als Spieler gewann Zidane die WM. Als Trainer holte er mehrfach die Champions League. Er gilt als einer der größten Namen im Weltfußball.
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1: Der Sommer kehrt zurück. Heute wird es bundesweit deutlich wärmer und freundlicher. Im Norden angenehme 25 Grad und nur 10% Regenwahrscheinlichkeit. Ein schöner Sommertag. Im Süden sonnig und warm bei bis zu 28 Grad und kaum Regenrisiko. Ab Mittwoch sogar über 30 Grad. Im Osten freundlich bei rund 25 Grad und nur 15% Regenwahrscheinlichkeit. Im Westen am wärmsten, bis zu 29 Grad und nur 5% Regenwahrscheinlichkeit. Strahlender Sonnenschein.
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1: Mit Julia Fritz. Ein Jahr nach Dahlmeiers Tod. Gedenkveranstaltung in Garmisch. Ein Jahr nach dem tödlichen Bergunfall von Biathletin Laura Dahlmeier in Pakistan wurde in Garmisch-Partenkirchen bei einer Gedenkveranstaltung an die beliebte Sportlerin erinnert. Die 31-Jährige wird in ihrer Heimatstadt noch immer sehr vermisst. Im Partenkirchener Kurpark, der inzwischen ihren Namen trägt, gibt es einen Gedenkort, der bis heute stark besucht wird. Tech-Konzerne gründen KI-Sicherheitsallianz. 40 der größten Tech-Konzerne der Welt haben in den USA eine gemeinsame Sicherheitsallianz gegründet. Darunter Nvidia, Microsoft, SAP und Siemens. Ziel ist eine bessere gemeinsame Cyberabwehr. Auslöser war ein außer Kontrolle geratener Test von OpenAI, bei dem eine KI selbstständig einen Hackerangriff durchgeführt hatte. Starkes Erdbeben in Japan. Mindestens 50 Verletzte. In Japan hat die Erde stark gebebt. In der Region Kumamoto im Südwesten des Landes wurden bei dem Beben der Stärke 7,1 mindestens 50 Menschen verletzt. Tausende Haushalte sind ohne Strom. Neue Hitzewelle, bis zu 40 Grad in dieser Woche. In dieser Woche wird es in Teilen Deutschlands wieder bis zu 40 Grad heiß. Scannerdaten großer Supermarktketten zeigen, wie die Menschen bei der letzten Hitzewelle reagierten. Speiseeis wurde 90% häufiger gekauft als in einer normalen Sommerwoche, stilles Wasser fast 80% mehr. Zidane wird neuer Trainer der französischen Nationalmannschaft. Zinedine Zidane übernimmt die französische Nationalmannschaft und folgt auf den zurückgetretenen Didier Deschamps. Als Spieler gewann Zidane die WM, als Trainer holte er mehrfach die Champions League. Er gilt als einer der größten Namen im Weltfußball.
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2: In der Nacht im Norden und Osten wolkig, aber trocken. Südlich der Donau auch lockere Bewölkung. Ansonsten ist es klar bei 19 bis 10 Grad. Mittwoch heiter bis sonnig und trocken. An den Alpen Quellwolken. Zum Abend hin sind dort Gewitter möglich. Im Nordosten meist nur harmlose Wolken. Höchstwerte an den Küsten 26 bis 30 Grad. Ansonsten 30 bis 36. Am Mittel- und Oberrhein sowie im Rhein-Main-Gebiet bis 38 Grad.
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1: Mit Julia Fritz. Ein Jahr nach Dahlmeiers Tod. Gedenkveranstaltung in Garmisch. Ein Jahr nach dem tödlichen Bergunfall von Biathletin Laura Dahlmeier in Pakistan wurde in Garmisch-Partenkirchen bei einer Gedenkveranstaltung an die beliebte Sportlerin erinnert. Die 31-Jährige wird in ihrer Heimatstadt noch immer sehr vermisst. Im Partenkirchener Kurpark, der inzwischen ihren Namen trägt, gibt es einen Gedenkort, der bis heute stark besucht wird. Tech-Konzerne gründen KI-Sicherheitsallianz. 40 der größten Tech-Konzerne der Welt haben in den USA eine gemeinsame Sicherheitsallianz gegründet. Darunter Nvidia, Microsoft, SAP und Siemens. Ziel ist eine bessere gemeinsame Cyberabwehr. Auslöser war ein außer Kontrolle geratener Test von OpenAI, bei dem eine KI selbstständig einen Hackerangriff durchgeführt hatte. Starkes Erdbeben in Japan. Mindestens 50 Verletzte. In Japan hat die Erde stark gebebt. In der Region Kumamoto im Südwesten des Landes wurden bei dem Beben der Stärke 7,1 mindestens 50 Menschen verletzt. Tausende Haushalte sind ohne Strom. Neue Hitzewelle, bis zu 40 Grad in dieser Woche. In dieser Woche wird es in Teilen Deutschlands wieder bis zu 40 Grad heiß. Scannerdaten großer Supermarktketten zeigen, wie die Menschen bei der letzten Hitzewelle reagierten. Speiseeis wurde 90% häufiger gekauft als in einer normalen Sommerwoche, stilles Wasser fast 80% mehr. Zidane wird neuer Trainer der französischen Nationalmannschaft. Zinedine Zidane übernimmt die französische Nationalmannschaft und folgt auf den zurückgetretenen Didier Deschamps. Als Spieler gewann Zidane die WM, als Trainer holte er mehrfach die Champions League. Er gilt als einer der größten Namen im Weltfußball.
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2: In der Nacht im Norden und Osten wolkig, aber trocken. Südlich der Donau auch lockere Bewölkung. Ansonsten ist es klar bei 19 bis 10 Grad. Mittwoch heiter bis sonnig und trocken. An den Alpen Quellwolken. Zum Abend hin sind dort Gewitter möglich. Im Nordosten meist nur harmlose Wolken. Höchstwerte an den Küsten 26 bis 30 Grad. Ansonsten 30 bis 36. Am Mittel- und Oberrhein sowie im Rhein-Main-Gebiet bis 38 Grad.
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1: Mit Julia Fritz. 40 der größten Tech-Konzerne der Welt haben in den USA eine gemeinsame Sicherheitsallianz gegründet. Darunter Nvidia, Microsoft, SAP und Siemens. Ziel ist eine bessere gemeinsame Cyberabwehr. Auslöser war ein außer Kontrolle geratener Test von OpenAI, bei dem eine KI selbstständig einen Hackerangriff durchgeführt hatte. Die nächste Hitzewelle steht bevor und die Supermarktregale dürften sich schnell leeren. Während der Hitzewelle im Juni kauften die Menschen in Deutschland 77% mehr stilles Wasser als in einer durchschnittlichen Sommerwoche. Bei Sprudel waren es 63% mehr. Auch Speiseeis, alkoholfreies Bier und Limonade waren deutlich gefragter. Wer sich im Urlaub einen Mietwagen nimmt, kann je nach Land mit einem Elektroauto Geld sparen. In Dänemark, Schweden und Kanada ist ein E-Auto günstiger als ein Benziner. In Dänemark bis zu knapp 50 Euro pro Tag. In Deutschland ist der herkömmliche Verbrenner noch günstiger. In Italien und Großbritannien gibt es kaum Unterschiede. Tagesschausprecherin Susanne Daubner hat erneut die Top 10 Kandidaten für das Jugendwort des Jahres vorgelesen. Inzwischen ein echter Kult. Zur Auswahl stehen in diesem Jahr unter anderem Peak für etwas Herausragendes, Macker und Schere, was so viel bedeutet wie mein Fehler. Nach dem Rücktritt von Didier Deschamps hat die französische Nationalmannschaft einen neuen Trainer. Und was für einen. Zinedine Zidane übernimmt die Equipe Tricolore. Als Spieler gewann Zidane die WM. Als Trainer holte er mehrfach die Champions League. Er gilt als einer der größten Namen im Weltfußball.
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2: In der Nacht im Norden und Osten wolkig, aber trocken. Südlich der Donau auch lockere Bewölkung. Ansonsten ist es klar bei 19 bis 10 Grad. Mittwoch heiter bis sonnig und trocken. An den Alpen Quellwolken. Zum Abend hin sind dort Gewitter möglich. Im Nordosten meist nur harmlose Wolken. Höchstwerte an den Küsten 26 bis 30 Grad. Ansonsten 30 bis 36. Am Mittel- und Oberrhein sowie im Rhein-Main-Gebiet bis 38 Grad.
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1: Mit Julia Fritz. 40 der größten Tech-Konzerne der Welt haben in den USA eine gemeinsame Sicherheitsallianz gegründet. Darunter Nvidia, Microsoft, SAP und Siemens. Ziel ist eine bessere gemeinsame Cyberabwehr. Auslöser war ein außer Kontrolle geratener Test von OpenAI, bei dem eine KI selbstständig einen Hackerangriff durchgeführt hatte. Die nächste Hitzewelle steht bevor und die Supermarktregale dürften sich schnell leeren. Während der Hitzewelle im Juni kauften die Menschen in Deutschland 77% mehr stilles Wasser als in einer durchschnittlichen Sommerwoche. Bei Sprudel waren es 63% mehr. Auch Speiseeis, alkoholfreies Bier und Limonade waren deutlich gefragter. Wer sich im Urlaub einen Mietwagen nimmt, kann je nach Land mit einem Elektroauto Geld sparen. In Dänemark, Schweden und Kanada ist ein E-Auto günstiger als ein Benziner. In Dänemark bis zu knapp 50 Euro pro Tag. In Deutschland ist der herkömmliche Verbrenner noch günstiger. In Italien und Großbritannien gibt es kaum Unterschiede. Tagesschausprecherin Susanne Daubner hat erneut die Top-10-Kandidaten für das Jugendwort des Jahres vorgelesen. Inzwischen ein echter Kult. Zur Auswahl stehen in diesem Jahr unter anderem Peak für etwas Herausragendes, Macker und Schere, was so viel bedeutet wie mein Fehler. Nach dem Rücktritt von Didier Deschamps hat die französische Nationalmannschaft einen neuen Trainer. Und was für einen. Zinedine Zidane übernimmt die Equipe Tricolore. Als Spieler gewann Zidane die WM, als Trainer holte er mehrfach die Champions League. Er gilt als einer der größten Namen im Weltfußball.
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2: In der Nacht im Norden und Osten wolkig, aber trocken. Südlich der Donau auch lockere Bewölkung. Ansonsten ist es klar bei 19 bis 10 Grad. Mittwoch heiter bis sonnig und trocken. An den Alpen Quellwolken. Zum Abend hin sind dort Gewitter möglich. Im Nordosten meist nur harmlose Wolken. Höchstwerte an den Küsten 26 bis 30 Grad. Ansonsten 30 bis 36. Am Mittel- und Oberrhein sowie im Rhein-Main-Gebiet bis 38 Grad.

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1: Mit Julia Fritz. Ein Jahr nach Dahlmeiers Tod. Gedenkveranstaltung in Garmisch. Ein Jahr nach dem tödlichen Bergunfall von Biathletin Laura Dahlmeier in Pakistan wurde in Garmisch-Partenkirchen bei einer Gedenkveranstaltung an die beliebte Sportlerin erinnert. Die 31-Jährige wird in ihrer Heimatstadt noch immer sehr vermisst. Im Partenkirchener Kurpark, der inzwischen ihren Namen trägt, gibt es einen Gedenkort, der bis heute stark besucht wird. Tech-Konzerne gründen KI-Sicherheitsallianz. 40 der größten Tech-Konzerne der Welt haben in den USA eine gemeinsame Sicherheitsallianz gegründet. Darunter Nvidia, Microsoft, SAP und Siemens. Ziel ist eine bessere gemeinsame Cyberabwehr. Auslöser war ein außer Kontrolle geratener Test von OpenAI, bei dem eine KI selbstständig einen Hackerangriff durchgeführt hatte. Starkes Erdbeben in Japan. Mindestens 50 Verletzte. In Japan hat die Erde stark gebebt. In der Region Kumamoto im Südwesten des Landes wurden bei dem Beben der Stärke 7,1 mindestens 50 Menschen verletzt. Tausende Haushalte sind ohne Strom. Neue Hitzewelle. Bis zu 40 Grad in dieser Woche. In dieser Woche wird es in Teilen Deutschlands wieder bis zu 40 Grad heiß. Scannerdaten großer Supermarktketten zeigen, wie die Menschen bei der letzten Hitzewelle reagierten. Speiseeis wurde 90% häufiger gekauft als in einer normalen Sommerwoche, stilles Wasser fast 80% mehr. Zidane wird neuer Trainer der französischen Nationalmannschaft. Zinedine Zidane übernimmt die französische Nationalmannschaft und folgt auf den zurückgetretenen Didier Deschamps. Als Spieler gewann Zidane die WM, als Trainer holte er mehrfach die Champions League. Er gilt als einer der größten Namen im Weltfußball.
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2: In der Nacht im Norden und Osten wolkig, aber trocken. Südlich der Donau auch lockere Bewölkung. Ansonsten ist es klar bei 19 bis 10 Grad. Mittwoch heiter bis sonnig und trocken. An den Alpen Quellwolken. Zum Abend hin sind dort Gewitter möglich. Im Nordosten meist nur harmlose Wolken. Höchstwerte an den Küsten 26 bis 30 Grad. Ansonsten 30 bis 36. Am Mittel- und Oberrhein sowie im Rhein-Main-Gebiet bis 38 Grad.
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1: Mit Julia Fritz. Ein Jahr nach Dahlmeiers Tod. Gedenkveranstaltung in Garmisch. Ein Jahr nach dem tödlichen Bergunfall von Biathletin Laura Dahlmeier in Pakistan wurde in Garmisch-Partenkirchen bei einer Gedenkveranstaltung an die beliebte Sportlerin erinnert. Die 31-Jährige wird in ihrer Heimatstadt noch immer sehr vermisst. Im Partenkirchener Kurpark, der inzwischen ihren Namen trägt, gibt es einen Gedenkort, der bis heute stark besucht wird. Tech-Konzerne gründen KI-Sicherheitsallianz. 40 der größten Tech-Konzerne der Welt haben in den USA eine gemeinsame Sicherheitsallianz gegründet. Darunter Nvidia, Microsoft, SAP und Siemens. Ziel ist eine bessere gemeinsame Cyberabwehr. Auslöser war ein außer Kontrolle geratener Test von OpenAI, bei dem eine KI selbstständig einen Hackerangriff durchgeführt hatte. Starkes Erdbeben in Japan. Mindestens 50 Verletzte. In Japan hat die Erde stark gebebt. In der Region Kumamoto im Südwesten des Landes wurden bei dem Beben der Stärke 7,1 mindestens 50 Menschen verletzt. Tausende Haushalte sind ohne Strom. Neue Hitzewelle, bis zu 40 Grad in dieser Woche. In dieser Woche wird es in Teilen Deutschlands wieder bis zu 40 Grad heiß. Scannerdaten großer Supermarktketten zeigen, wie die Menschen bei der letzten Hitzewelle reagierten. Speiseeis wurde 90% häufiger gekauft als in einer normalen Sommerwoche, stilles Wasser fast 80% mehr. Zidane wird neuer Trainer der französischen Nationalmannschaft. Zinedine Zidane übernimmt die französische Nationalmannschaft und folgt auf den zurückgetretenen Didier Deschamps. Als Spieler gewann Zidane die WM, als Trainer holte er mehrfach die Champions League. Er gilt als einer der größten Namen im Weltfußball.
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2: In der Nacht im Norden und Osten wolkig, aber trocken. Südlich der Donau auch lockere Bewölkung. Ansonsten ist es klar bei 19 bis 10 Grad. Mittwoch heiter bis sonnig und trocken. An den Alpen Quellwolken. Zum Abend hin sind dort Gewitter möglich. Im Nordosten meist nur harmlose Wolken. Höchstwerte an den Küsten 26 bis 30 Grad. Ansonsten 30 bis 36. Am Mittel- und Oberrhein sowie im Rhein-Main-Gebiet bis 38 Grad.
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1: Mit Julia Fritz. Ein Jahr nach Dahlmeiers Tod. Gedenkveranstaltung in Garmisch. Ein Jahr nach dem tödlichen Bergunfall von Biathletin Laura Dahlmeier in Pakistan wurde in Garmisch-Partenkirchen bei einer Gedenkveranstaltung an die beliebte Sportlerin erinnert. Die 31-Jährige wird in ihrer Heimatstadt noch immer sehr vermisst. Im Partenkirchener Kurpark, der inzwischen ihren Namen trägt, gibt es einen Gedenkort, der bis heute stark besucht wird. Tech-Konzerne gründen KI-Sicherheitsallianz. 40 der größten Tech-Konzerne der Welt haben in den USA eine gemeinsame Sicherheitsallianz gegründet. Darunter Nvidia, Microsoft, SAP und Siemens. Ziel ist eine bessere gemeinsame Cyberabwehr. Auslöser war ein außer Kontrolle geratener Test von OpenAI, bei dem eine KI selbstständig einen Hackerangriff durchgeführt hatte. Starkes Erdbeben in Japan. Mindestens 50 Verletzte. In Japan hat die Erde stark gebebt. In der Region Kumamoto im Südwesten des Landes wurden bei dem Beben der Stärke 7,1 mindestens 50 Menschen verletzt. Tausende Haushalte sind ohne Strom. Neue Hitzewelle. Bis zu 40 Grad in dieser Woche. In dieser Woche wird es in Teilen Deutschlands wieder bis zu 40 Grad heiß. Scannerdaten großer Supermarktketten zeigen, wie die Menschen bei der letzten Hitzewelle reagierten. Speiseeis wurde 90% häufiger gekauft als in einer normalen Sommerwoche, stilles Wasser fast 80% mehr. Zidane wird neuer Trainer der französischen Nationalmannschaft. Zinedine Zidane übernimmt die französische Nationalmannschaft und folgt auf den zurückgetretenen Didier Deschamps. Als Spieler gewann Zidane die WM, als Trainer holte er mehrfach die Champions League. Er gilt als einer der größten Namen im Weltfußball.
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2: In der Nacht im Norden und Osten wolkig, aber trocken. Südlich der Donau auch lockere Bewölkung. Ansonsten ist es klar bei 19 bis 10 Grad. Mittwoch heiter bis sonnig und trocken. An den Alpen Quellwolken. Zum Abend hin sind dort Gewitter möglich. Im Nordosten meist nur harmlose Wolken. Höchstwerte an den Küsten 26 bis 30 Grad. Ansonsten 30 bis 36. An Mittel- und Oberrhein sowie im Rhein-Main-Gebiet bis 38 Grad.
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1: Mit Julia Fritz. Ein Jahr nach Dahlmeiers Tod. Gedenkveranstaltung in Garmisch. Ein Jahr nach dem tödlichen Bergunfall von Biathletin Laura Dahlmeier in Pakistan wurde in Garmisch-Partenkirchen bei einer Gedenkveranstaltung an die beliebte Sportlerin erinnert. Die 31-Jährige wird in ihrer Heimatstadt noch immer sehr vermisst. Im Partenkirchener Kurpark, der inzwischen ihren Namen trägt, gibt es einen Gedenkort, der bis heute stark besucht wird. Tech-Konzerne gründen KI-Sicherheitsallianz. 40 der größten Tech-Konzerne der Welt haben in den USA eine gemeinsame Sicherheitsallianz gegründet. Darunter Nvidia, Microsoft, SAP und Siemens. Ziel ist eine bessere gemeinsame Cyberabwehr. Auslöser war ein außer Kontrolle geratener Test von OpenAI, bei dem eine KI selbstständig einen Hackerangriff durchgeführt hatte. Starkes Erdbeben in Japan. Mindestens 50 Verletzte. In Japan hat die Erde stark gebebt. In der Region Kumamoto im Südwesten des Landes wurden bei dem Beben der Stärke 7,1 mindestens 50 Menschen verletzt. Tausende Haushalte sind ohne Strom. Neue Hitzewelle, bis zu 40 Grad in dieser Woche. In dieser Woche wird es in Teilen Deutschlands wieder bis zu 40 Grad heiß. Scannerdaten großer Supermarktketten zeigen, wie die Menschen bei der letzten Hitzewelle reagierten. Speiseeis wurde 90% häufiger gekauft als in einer normalen Sommerwoche, stilles Wasser fast 80% mehr. Zidane wird neuer Trainer der französischen Nationalmannschaft. Zinedine Zidane übernimmt die französische Nationalmannschaft und folgt auf den zurückgetretenen Didier Deschamps. Als Spieler gewann Zidane die WM, als Trainer holte er mehrfach die Champions League. Er gilt als einer der größten Namen im Weltfußball.
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2: In der Nacht im Norden und Osten wolkig, aber trocken. Südlich der Donau auch lockere Bewölkung. Ansonsten ist es klar bei 19 bis 10 Grad. Mittwoch heiter bis sonnig und trocken. An den Alpen Quellwolken. Zum Abend hin sind dort Gewitter möglich. Im Nordosten meist nur harmlose Wolken. Höchstwerte an den Küsten 26 bis 30 Grad. Ansonsten 30 bis 36. Am Mittel- und Oberrhein sowie im Rhein-Main-Gebiet bis 38 Grad.
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1: Mit Julia Fritz. Ein Jahr nach Dahlmeiers Tod. Gedenkveranstaltung in Garmisch. Ein Jahr nach dem tödlichen Bergunfall von Biathletin Laura Dahlmeier in Pakistan wurde in Garmisch-Partenkirchen bei einer Gedenkveranstaltung an die beliebte Sportlerin erinnert. Die 31-Jährige wird in ihrer Heimatstadt noch immer sehr vermisst. Im Partenkirchener Kurpark, der inzwischen ihren Namen trägt, gibt es einen Gedenkort, der bis heute stark besucht wird. Tech-Konzerne gründen KI-Sicherheitsallianz. 40 der größten Tech-Konzerne der Welt haben in den USA eine gemeinsame Sicherheitsallianz gegründet. Darunter Nvidia, Microsoft, SAP und Siemens. Ziel ist eine bessere gemeinsame Cyberabwehr. Auslöser war ein außer Kontrolle geratener Test von OpenAI, bei dem eine KI selbstständig einen Hackerangriff durchgeführt hatte. Starkes Erdbeben in Japan. Mindestens 50 Verletzte. In Japan hat die Erde stark gebebt. In der Region Kumamoto im Südwesten des Landes wurden bei dem Beben der Stärke 7,1 mindestens 50 Menschen verletzt. Tausende Haushalte sind ohne Strom. Neue Hitzewelle, bis zu 40 Grad in dieser Woche. In dieser Woche wird es in Teilen Deutschlands wieder bis zu 40 Grad heiß. Scannerdaten großer Supermarktketten zeigen, wie die Menschen bei der letzten Hitzewelle reagierten. Speiseeis wurde 90% häufiger gekauft als in einer normalen Sommerwoche, stilles Wasser fast 80% mehr. Zidane wird neuer Trainer der französischen Nationalmannschaft. Zinedine Zidane übernimmt die französische Nationalmannschaft und folgt auf den zurückgetretenen Didier Deschamps. Als Spieler gewann Zidane die WM, als Trainer holte er mehrfach die Champions League. Er gilt als einer der größten Namen im Weltfußball.
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2: In der Nacht im Norden und Osten wolkig, aber trocken. Südlich der Donau auch lockere Bewölkung. Ansonsten ist es klar bei 19 bis 10 Grad. Mittwoch heiter bis sonnig und trocken. An den Alpen Quellwolken. Zum Abend hin sind dort Gewitter möglich. Im Nordosten meist nur harmlose Wolken. Höchstwerte an den Küsten 26 bis 30 Grad. Ansonsten 30 bis 36. Am Mittel- und Oberrhein sowie im Rhein-Main-Gebiet bis 38 Grad.
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1: Mit Julia Fritz. Ein Jahr nach Dahlmeiers Tod. Gedenkveranstaltung in Garmisch. Ein Jahr nach dem tödlichen Bergunfall von Biathletin Laura Dahlmeier in Pakistan wurde in Garmisch-Partenkirchen bei einer Gedenkveranstaltung an die beliebte Sportlerin erinnert. Die 31-Jährige wird in ihrer Heimatstadt noch immer sehr vermisst. Im Partenkirchener Kurpark, der inzwischen ihren Namen trägt, gibt es einen Gedenkort, der bis heute stark besucht wird. Tech-Konzerne gründen KI-Sicherheitsallianz. 40 der größten Tech-Konzerne der Welt haben in den USA eine gemeinsame Sicherheitsallianz gegründet. Darunter Nvidia, Microsoft, SAP und Siemens. Ziel ist eine bessere gemeinsame Cyberabwehr. Auslöser war ein außer Kontrolle geratener Test von OpenAI, bei dem eine KI selbstständig einen Hackerangriff durchgeführt hatte. Starkes Erdbeben in Japan. Mindestens 50 Verletzte. In Japan hat die Erde stark gebebt. In der Region Kumamoto im Südwesten des Landes wurden bei dem Beben der Stärke 7,1 mindestens 50 Menschen verletzt. Tausende Haushalte sind ohne Strom. Neue Hitzewelle, bis zu 40 Grad in dieser Woche. In dieser Woche wird es in Teilen Deutschlands wieder bis zu 40 Grad heiß. Scannerdaten großer Supermarktketten zeigen, wie die Menschen bei der letzten Hitzewelle reagierten. Speiseeis wurde 90% häufiger gekauft als in einer normalen Sommerwoche, stilles Wasser fast 80% mehr. Zidane wird neuer Trainer der französischen Nationalmannschaft. Zinedine Zidane übernimmt die französische Nationalmannschaft und folgt auf den zurückgetretenen Didier Deschamps. Als Spieler gewann Zidane die WM, als Trainer holte er mehrfach die Champions League. Er gilt als einer der größten Namen im Weltfußball.
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2: In der Nacht im Norden und Osten wolkig, aber trocken. Südlich der Donau auch lockere Bewölkung. Ansonsten ist es klar bei 19 bis 10 Grad. Mittwoch heiter bis sonnig und trocken. An den Alpen Quellwolken. Zum Abend hin sind dort Gewitter möglich. Im Nordosten meist nur harmlose Wolken. Höchstwerte an den Küsten 26 bis 30 Grad. Ansonsten 30 bis 36. Am Mittel- und Oberrhein sowie im Rhein-Main-Gebiet bis 38 Grad.
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1: Mit Julia Fritz. Ein Jahr nach Dahlmeiers Tod. Gedenkveranstaltung in Garmisch. Ein Jahr nach dem tödlichen Bergunfall von Biathletin Laura Dahlmeier in Pakistan wurde in Garmisch-Partenkirchen bei einer Gedenkveranstaltung an die beliebte Sportlerin erinnert. Die 31-Jährige wird in ihrer Heimatstadt noch immer sehr vermisst. Im Partenkirchener Kurpark, der inzwischen ihren Namen trägt, gibt es einen Gedenkort, der bis heute stark besucht wird. Tech-Konzerne gründen KI-Sicherheitsallianz. 40 der größten Tech-Konzerne der Welt haben in den USA eine gemeinsame Sicherheitsallianz gegründet. Darunter Nvidia, Microsoft, SAP und Siemens. Ziel ist eine bessere gemeinsame Cyberabwehr. Auslöser war ein außer Kontrolle geratener Test von OpenAI, bei dem eine KI selbstständig einen Hackerangriff durchgeführt hatte. Starkes Erdbeben in Japan. Mindestens 50 Verletzte. In Japan hat die Erde stark gebebt. In der Region Kumamoto im Südwesten des Landes wurden bei dem Beben der Stärke 7,1 mindestens 50 Menschen verletzt. Tausende Haushalte sind ohne Strom. Neue Hitzewelle, bis zu 40 Grad in dieser Woche. In dieser Woche wird es in Teilen Deutschlands wieder bis zu 40 Grad heiß. Scannerdaten großer Supermarktketten zeigen, wie die Menschen bei der letzten Hitzewelle reagierten. Speiseeis wurde 90% häufiger gekauft als in einer normalen Sommerwoche, stilles Wasser fast 80% mehr. Zidane wird neuer Trainer der französischen Nationalmannschaft. Zinedine Zidane übernimmt die französische Nationalmannschaft und folgt auf den zurückgetretenen Didier Deschamps. Als Spieler gewann Zidane die WM, als Trainer holte er mehrfach die Champions League. Er gilt als einer der größten Namen im Weltfußball.
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2: In der Nacht im Norden und Osten wolkig, aber trocken. Südlich der Donau auch lockere Bewölkung. Ansonsten ist es klar bei 19 bis 10 Grad. Mittwoch heiter bis sonnig und trocken. An den Alpen Quellwolken. Zum Abend hin sind dort Gewitter möglich. Im Nordosten meist nur harmlose Wolken. Höchstwerte an den Küsten 26 bis 30 Grad. Ansonsten 30 bis 36. Am Mittel- und Oberrhein sowie im Rhein-Main-Gebiet bis 38 Grad.
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